0: Mathilda, bist du immer noch traurig? Sag, was hast du?
1: Ich hab keinen Ausweg. Mama, Micha und Sohn sind heute zur Brautschau hierher unterwegs. Vielleicht im Dorf schon.
0: Und du, wie stehst du dazu?

0: Das ist freilich traurig.
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0: Tobias Schmiecher kenn ich von Kind an. Doch die Söhne, Jenny aus der ersten Ehe, Waschek aus der zweiten, blieben leider beide mir bis heute unbekannt. Das ist richtig. Doch vor einigen Jahren habt ihr ihm versprochen, und das vor mehreren Zeugen, eure Tochter seinen Sohn zur Frau zu geben.
1: Und Sie, für welchen der beiden Söhne werben Sie? Ha,
0: wie, für welchen? Es gibt ja nur einen, und der heißt Waschek. 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
1: Jawohl.
2: Aber Mann, was redest du? Welche Verpflichtung denn?
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0: Wie heißt der Verzicht auf Mashinka? 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
1: Nur 100 Gulden! 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Dafür verkaufe ich sie nicht.
0: Also, dann das Doppelte.
1: Immer noch zu wenig.
0: Also, 300. 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
1: So wird der Vertrag geschrieben. 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

seinem hochlöblichen Publikum kundgetan, dass hier bei dem heutigen Dorffest eine bisher noch nie dagewesene fantastische Komödie zur Aufführung kommt. Auf dem Pferde, auf der Erde, auf dem Sein. Wo vor allem Fräulein Esmeralda Salamanca unerhörte und dabei äußerst riskante Sprünge bietet, dazu ein wirklich echter Otahana von der Insel Otaheite, 50.000 Meilen von hier entfernt. Er verschluckt vor Ihnen ganze Fächer. Messer mitsamt den Gabeln. Darauf folgt die allergroßartigste Sensation. Ein amerikanischer Bär wird kommen. Er wird sich dem hochverehrten Publikum mit ganz besonderen Fertigkeiten produzieren. Und tanzt mit dem Fräulein Esmeralda einen französischen Tanz, der dort heißt Kanka. Dazu laden wir nun das sehr geehrte Publikum. Achtungsvoll und sehr ehrerbietig ein. Doch eine Probe bieten wir den verehrten Gästen sofort.

0: Ja, das wird reizend. Was die süße Spanierin für hübsche Beinchen hat.
1: Und kommt er heute Abend auch zu uns?
0: Ja, doch möcht euch gerne auf dem Seil tanzen sehen.
2: Herr Prinzipal, es ist ein großes Unglück geschehen.
3: Oh nein, was?
2: Brandert hat sich im unteren Wirtshaus besoffen. Er kann nicht einmal mehr auf seinen Beinen stehen. Ganz unsinnbar, dass er heute Abend den Bären spielt.
0: Was denn? Wie große Sensation! Und unser Bär spielt nicht mit. Der berühmte Coco findet halt die Stadt. Nein. Das geht so nicht, das kann nicht sein. Irgendein anderer muss einspringen. Vielleicht ein Bursche hier aus dem Dorf.
2: Er wird es ausplaudern. Und wir sind dann die Blamierten. Und woher ihn jetzt nehmen? Er muss groß gewachsen sein, damit er das Bärenfell auch gut füllen kann. Und dort strömt das Volk schon herbei. Um noch lang herumzusuchen, bleibt uns jetzt keine Zeit.
0: Ach, zum Teufel, Gessmerreiner! 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

0: Wie wirklich wo wollen Sie mich?
1: Da passt mir ganz genau unser Perfell, so als ob er dich geboren wär.
0: Yes! Ihr geht und bucht geschwind die Vorstellung aus. 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

bei uns sehr gut gefallen. 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

0: Jetzt unterschreib, mein Kindchen, und das Kerlchen. Na no!
1: Wo steckt das denn, das Kerlchen?

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0: aus.
1: Mein lieber Micha, jetzt erkennt ihr wohl selber, das mit dem Wasser ist schwierig. Er taugt noch nicht zur Heirat.